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13: Mit Alex Sücker. Im Sommer gibt es immer mehr Hitzetage und auch Hitzewellen und das stellt vor allem die Schulen vor immer größere Herausforderungen. Das hat nicht zuletzt die letzte große Hitzewelle gezeigt. Deswegen findet heute ein großer Hitzeschulgipfel im Bildungsministerium statt. Bei dem werden Ideen gesucht, wie man den Schulbetrieb an die steigenden Temperaturen anpassen kann. Ob etwa eine Vorverlegung der Sommerferien Sinn macht oder ob es auch in den Schulen so etwas wie hitzefrei geben könnte. Ein halbes Jahr nach dem Millioneneinbruch in eine Sparkasse im deutschen Gelsenkirchen startet die Bank nun damit, Geld für den Schadenersatz der Schließfachkunden auszuzahlen. Es gibt maximal rund 10.000 Euro pro Schließfach. Die Bankräuber sind nach Weihnachten über eine Tiefgarage in die Bank und dann mit einem Spezialbohrer in den Tresorraum gelangt und haben dort fast alle rund 3.000 Schließfächer aufgebrochen. Das war ein echter Fußballkrimi am Abend. Weltmeister Argentinien ist bei der WM nach einem dramatischen Spiel gegen Ägypten ins Viertelfinale eingezogen. Ägypten hat bis zur 80. Minute mit 2:0 geführt. Die Argentinier haben die Partie aber in der Schlussphase gedreht und noch 3:2 gewonnen. Auch unser Nachbarland, die Schweiz, steht im Viertelfinale nach einem 4:30 im Elfmeterschießen gegen Kolumbien. Im Viertelfinale treffen jetzt Argentinien und die Schweiz aufeinander.
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13: Unbeständig geht es in diesem Mittwoch. Anfangs überwiegen noch die Wolken und von Salzburg bis ins Nordburgenland sind auch Regenschauer möglich. Im Lauf des Tages verlagert sich der Regen in den Westen. Im Süden Österreichs sind höchstens ein paar Schauer dabei. Zwischendurch zeigt sich hier immer wieder die Sonne. Und mit der Sonne erreichen die Temperaturen noch knapp über 30 Grad. Morgen wird es noch wärmer und auch wieder sonniger.
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14: Guten Morgen Österreich, es ist 6 Uhr heute am 8. Juli und das ist Lady Gaga für euch zum Aufstehen hier am Wohlfühlsender.
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0: Das sind die Songs zum Aufstehen, die es wirklich bringen. Das war Dante Thomas mit seiner Miss California. Und das ja bitteschön. Duck Sauce. Guten Morgen, Österreich. Es ist kurz nach 6. Ich bin die Dagmar.
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2: 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Barbra Streisand.

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2: Ein neuer Mark Wahlberg-Film ist bereit für euch zum Streamen, heißt Infinite, lebe unendlich, ist ein Science-Fiction-Blockbuster und dreht sich um Evan, der sich an Dinge erinnert, die er gar nicht erlebt hat, zumindest nicht in diesem Leben.
3: Redest du von Reinkarnation?
4: Ja, du kannst ein Schwert schmieden, weil du früher mal Schmied warst. Du sprichst Russisch, weil du mal Russe warst.
3: Es tut mir leid, ich muss dich enttäuschen. Es ist eine beruhigende Vorstellung, dass Seelen von einem Körper zum nächsten wandern. Aber es ist nur das spirituelle Äquivalent von mehr Glück beim nächsten Mal.
2: Das klingt jetzt recht intellektuell. In Wirklichkeit ist es ein rasanter Actionfilm mit Mark Wahlberg. Der taugt mir persönlich sehr, unterhält einfach. Infinite jetzt auf Netflix.
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11: Unbeständig geht es in diesem Mittwoch. Anfangs überwiegen noch die Wolken und von Salzburg bis ins Nordburgenland sind auch Regenschauer möglich. Im Lauf des Tages verlagert sich der Regen in den Westen. Im Süden Österreichs sind höchstens ein paar Schauer dabei. Zwischendurch zeigt sich hier immer wieder die Sonne. Und mit der Sonne erreichen die Temperaturen noch knapp über 30 Grad. Morgen wird es noch wärmer und auch wieder sonniger.
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14: Guten Morgen hier am Wohlfühlsender, wo es nur gute Dinge gibt und die, die so richtig Spaß machen und gut tun. Es ist 6:30, ich bin die Dagmar und hier sind die Songs. Unter anderem Boney M. Sun ist sowas von ein Kult-Hit. Und hier Kygo und Tina Turner. Schön, dass ihr mit uns aufsteht.
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2: Euer Kollege stellt heute wieder seinen Becher auf den Tisch vor euch hin und drin ist nichts Kaffeebraunes, sondern was Knallgrünes. Dann hat er wahrscheinlich auch auf Matcha umgestellt und will euch vielleicht auch überzeugen. Matcha ist ganz fein zermahlener und dann aufgelöster Grüntee, ist gerade ein Riesenhype. Deshalb haben wir uns angeschaut, Matcha oder Kaffee, was ist denn besser, Kollege Michi Simann?
3: Genau, fangen wir mit der Wirkung an. Beide sind Wachmacher und enthalten Koffein. Kaffee wirkt schneller, dafür flacht der Energieschub rascher ab. Matcha wirkt langsamer, dafür hält die wachmachende Wirkung länger und gleichmäßiger an.
2: Wie sieht's mit der Verträglichkeit aus?
3: Kaffee ist säurehältiger und kann Sodbrennen und Magenreizungen auslösen. Matcha wiederum enthält viele Gerbstoffe, die die Aufnahme von Eisen im Darm hemmen können. Gerade für Frauen ist das nicht so gut. Experten empfehlen daher, 2 Stunden vor dem Essen keinen Matcha zu trinken. Zu den generellen Gesundheitsvorteilen muss man sagen, Kaffee ist sehr gut erforscht. Man weiß, dass moderater Kaffeegenuss Herz-Kreislauf-Erkrankungen, Schlaganfälle und Diabetes verhindern kann. Zu Matcha gibt es in Wahrheit noch zu wenig Forschungsergebnisse.
2: Danke Michi. Für den schnellen Wachkick ist also Kaffee unschlagbar. Länger anhaltende Energie liefert euch Matcha.
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2: Wer hat eigentlich das Auto erfunden? Karl Benz gilt als Erfinder des Automobils. Aber die erste längere Fahrt unternahm seine Frau Bertha. Und zwar schon 1888, nämlich knapp 100 Kilometer von Mannheim nach Pforzheim. Und das ohne Karls Wissen. Das war der Start zur mega erfolgreichen Entwicklung der Automobilindustrie.
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13: Mit Alex Sücker. Im Sommer gibt es immer mehr Hitzetage und auch Hitzewellen und das stellt vor allem die Schulen vor immer größere Herausforderungen. Das hat nicht zuletzt die letzte große Hitzewelle gezeigt. Deswegen findet heute ein großer Hitzeschulgipfel im Bildungsministerium statt. Bei dem werden Ideen gesucht, wie man den Schulbetrieb an die steigenden Temperaturen anpassen kann. Ob etwa eine Vorverlegung der Sommerferien Sinn macht oder ob es auch in den Schulen so etwas wie hitzefrei geben könnte. Ein halbes Jahr nach dem Millioneneinbruch in eine Sparkasse im deutschen Gelsenkirchen startet die Bank nun damit, Geld für den Schadenersatz der Schließfachkunden auszuzahlen. Es gibt maximal rund 10.000 Euro pro Schließfach. Die Bankräuber sind nach Weihnachten über eine Tiefgarage in die Bank und dann mit einem Spezialbohrer in den Tresorraum gelangt und haben dort fast alle rund 3.000 Schließfächer aufgebrochen. Das war ein echter Fußballkrimi am Abend. Weltmeister Argentinien ist bei der WM nach einem dramatischen Spiel gegen Ägypten ins Viertelfinale eingezogen. Ägypten hat bis zur 80. Minute mit 2:0 geführt. Die Argentinier haben die Partie aber in der Schlussphase gedreht und noch 3:2 gewonnen. Auch unser Nachbarland, die Schweiz, steht im Viertelfinale nach einem 4:30 im Elfmeterschießen gegen Kolumbien. Im Viertelfinale treffen jetzt Argentinien und die Schweiz aufeinander.
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13: Unbeständig geht es in diesem Mittwoch. Anfangs überwiegen noch die Wolken und von Salzburg bis ins Nordburgenland sind auch Regenschauer möglich. Im Laufe des Tages verlagert sich der Regen in den Westen. Im Süden Österreichs sind höchstens ein paar Schauer dabei. Zwischendurch zeigt sich hier immer wieder die Sonne. Und mit der Sonne erreichen die Temperaturen noch knapp über 30 Grad. Morgen wird es noch wärmer und auch wieder sonniger.
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14: Guten Morgen Österreich, es ist 7, heute am Mittwoch. Schön, dass ihr mit uns aufsteht. Ihr seid am Wohlfühlsender, ich bin die Dagmar.
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15: Okay.

0: Bruno Mars fährt zum Aufstehen für den ersten Kaffee ganz perfekt. Ihr seid am Wohlfühlsender. Es ist kurz nach 7 heute am Mittwoch.
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2: Voriges Jahr war praktisch alles in warmen Brauntönen gehalten. Mokka Mousse war da die Farbe des Jahres und heuer, 2026, heißt sie Cloud Dancer, also Wolkentänzer. Das Pantone Farbinstitut, ein Unternehmen in den USA, wählt ja für jedes Jahr traditionell die Farbe des Jahres aus und das ist eben heuer ein warmes, cremig weiches Weiß. Stars tragen die Farbe schon längst auf dem roten Teppich. Man findet die Farbe aber auch bei Möbeln bis hin zum Nageldesign. Die einen lieben die Farbe, weil sie elegant und vielseitig ist. Andere sagen, es ist eine Nichtfarbe. Cloud Dancer, ein weiches, cremiges Weiß, die Farbe des Jahres 2026.
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11: Unbeständig geht es in diesem Mittwoch. Anfangs überwiegen noch die Wolken und von Salzburg bis ins Nordburgenland sind auch Regenschauer möglich. Im Lauf des Tages verlagert sich der Regen in den Westen. Im Süden Österreichs sind höchstens ein paar Schauer dabei. Zwischendurch zeigt sich hier immer wieder die Sonne. Und mit der Sonne erreichen die Temperaturen noch knapp über 30 Grad. Morgen wird es noch wärmer und auch wieder sonniger.
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11: 8. Juli um 7:30, das ist die perfekte Zeit jetzt für Sophie and the Giants, für Pink und hier für Dua Lipa. Ihr seid am Wohlfühlsender, steht mit uns auf, das

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1: Ich hatte mein ganzes Leben viele Probleme und Sorgen. Die meisten von ihnen sind aber niemals eingetreten. Mark Twain, amerikanischer Schriftsteller.
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1: 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So wohnen die Promis. 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
2: Das ist im wahrsten Sinn des Wortes ein Hammer. Schauspieler Chris Hemsworth, ihr wisst, der blonde Muskelberg, der Gott Thor in den Avengers-Filmen spielt, er hat bei den Dreharbeiten den Hammer von Thor mitgehen lassen. Mjölnir heißt das Teil. Das hat Chris Hemsworths Frau jetzt gestanden. 5 Stück der göttlichen Hammer hat Chris Hemsworth insgesamt geflattert vom Set. Einer von Thors Hammern steht jetzt am Kaminsims daheim und einer steht neben seinem Klo.
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14: Mit Alex Sücker. Wie geht man an den Schulen künftig mit Hitzewellen um? Um diese Frage geht es heute bei einem Hitzeschulgipfel im Bildungsministerium in Wien. Zur Diskussion stehen eine Vorverlegung der Ferien, ein schnelles Umrüsten der Schulgebäude und auch hitzefrei. Vor Ort sind alle wichtigen Stakeholder, auch Wetterexperten der Geosphere Austria sitzen mit am Tisch. Qualenalarm gibt es an der Adria. An den Stränden von Rimini und Riccione sind derzeit auffällig viele Quallen angeschwemmt worden. Grund dafür dürften das warme Meer und auch starke Scirocco-Winde sein, die die Tiere Richtung Küste treiben. Ruhetag heute bei der Fußball-WM. Seit letzter Nacht stehen alle Viertelfinalpartien fest. Unser Nachbarland Schweiz hat es nach einem 4:30 im Elfmeterschießen gegen Kolumbien unter die besten 8 geschafft und trifft auf Argentinien. Der Weltmeister hat nach einem 0:2 Rückstand die Partie in der Schlussphase gedreht und noch 3:2 gewonnen.
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14: Ein ziemlich bewölkter Vormittag ist das heute in Österreich. Zwischen Salzburg und dem Nordburgenland ist auch immer wieder Regen dabei. Sonnenfenster gibt es heute nur ganz im Süden und in Vorarlberg und Tirol. Dazu weht teils stürmischer Wind. Die Temperaturen liegen je nach Sonne zwischen 20 bis 28 Grad. In Vorarlberg und im Süden sind bis zu 30 Grad drinnen.
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15: 8. Juli um 8. Hallo und guten Morgen, Österreich. Ich bin die Dagmar Hager. Ihr seid am Wohlfühlsender.
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3: Wir bringen Ordnung in euer Reisegepäck. Martina und Birgit hier mit der Lifehack Sommer Edition zum Thema Koffer packen. Und heute kümmern wir uns um die Kleinteile, die ja immer irgendwie total lästig lose im Koffer herumfliegen.
4: Ja genau, Haargummis, Ringe, Kettel. Da gibt's ein paar super Tricks. Solche kleinen Teile sind in Kaugummidosal gut aufgehoben. Ohrringe paarweise sortieren geht, indem ihr sie paarweise durch die Löcher von einem Knopf hängt und dann verschließt.
3: Mhm. Und was Ähnliches gibt es auch für Kettel und Armbänder, die kommen ja sonst oft als so ein Riesenknäuel daher.
4: Ja, das könnt ihr vermeiden, indem ihr Ketten oder Armbänder durch Strohhalme fädelt und zumacht. So bleibt jedes Kettel schön einzeln an seinem Platz.
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9: Ein ziemlich bewölkter Vormittag ist das heute in Österreich. Zwischen Salzburg und dem Nordburgenland ist auch immer wieder Regen dabei. Sonnenfenster gibt es heute nur ganz im Süden und in Vorarlberg und Tirol. Dazu weht teils stürmischer Wind. Die Temperaturen liegen je nach Sonne zwischen 20 bis 28 Grad. In Vorarlberg und im Süden sind bis zu 30 Grad drinnen.
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9: 8:30 ist es heute am 8. Juli. Heute ist spielfreier Tag bei der Fußball-Weltmeisterschaft. Oh mein Gott, ich hoffe, ihr wisst trotzdem, was damit anzufangen. Ich bin die Dagmar, hier sind die Songs am Wohlfühlsender, die Four Tops gleich. Und hier ist Eva Max.

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2: Achtsamkeit beginnt im Alltag. Wie das geht, sagt euch jetzt wieder Tanja Gusen-Leitner-Kern und hat eine praktische Übung für unterwegs.
3: Such dir heute einen Moment der echten Stille, vielleicht im Wald, im Park oder einfach auf deiner Couch. Kein Handy, keine Musik, kein Podcast, nur du und die Stille. Lass die Geräusche des Alltags leiser werden und spür, wie du dich selbst wieder hörst. Stille ist heilsam. In der Stille kann dein Nervensystem runterfahren, dein Geist zur Ruhe kommen und du findest zurück zu deiner inneren Stimme, zu deiner Intuition und du findest oft Antworten auf Fragen, die in all dem Lärm untergehen.
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1: So oder so, so läuft's bei euch zu Hause.
2: Die schönsten Sommererinnerungen lassen sich nicht mit allem Geld dieser Welt kaufen. Deshalb haben wir euch nach euren besten Ideen für gratis Sommerfeeling gefragt.
3: Boah, ich würde mir einfach nur auf die Sonnenliege hauen und nichts machen, ehrlich gesagt. Das draußen sein und die Sonne genießen, kühles Getränk, einen Podcast anhören, Buch lesen.
4: Naja, man kann so reiche Freunde finden, die sich mitnehmen und so. Freunde mit Führerschein, die dich irgendwo hinbringen können.
5: Zu Freunden, zu fahren in der Stadt, mal da für ein Wochenende auf die Couch, dort übernachten und dann auch ein bisschen Sightseeing dort machen, das geht auch immer gut.
6: Da würde ich definitiv einmal sagen, der Attersee ist gratis. Ist einfach mega die Sommerstimmung, gute Abkühlung. Mit einem Sommergetränk einfach hinschön, das ist das Beste, was man da kann.
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8: Mit Alex Sücker. Wie geht man an den Schulen künftig mit Hitzewellen um? Um diese Frage geht es heute bei einem Hitzeschulgipfel im Bildungsministerium in Wien. Zur Diskussion stehen eine Vorverlegung der Ferien, ein schnelles Umrüsten der Schulgebäude und auch hitzefrei. Vor Ort sind alle wichtigen Stakeholder, auch Wetterexperten der Geosphere Austria sitzen mit am Tisch. Qualenalarm gibt es an der Adria. An den Stränden von Rimini und Riccione sind derzeit auffällig viele Quallen angeschwemmt worden. Grund dafür dürften das warme Meer und auch starke Scirocco-Winde sein, die Tiere Richtung Küste treiben. Ruhetag heute bei der Fußball-WM. Seit letzter Nacht stehen alle Viertelfinalpartien fest. Unser Nachbarland Schweiz hat es nach einem 4:3-Sieg im Elfmeterschießen gegen Kolumbien unter die besten 8 geschafft und trifft auf Argentinien. Der Weltmeister hat nach einem 0:2-Rückstand die Partie in der Schlussphase gedreht und noch 3:2 gewonnen.
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8: Ein ziemlich bewölkter Vormittag ist das heute in Österreich. Zwischen Salzburg und dem Nordburgenland ist auch immer wieder Regen dabei. Sonnenfenster gibt es heute nur ganz im Süden und in Vorarlberg und Tirol. Dazu weht teils stürmischer Wind. Die Temperaturen liegen je nach Sonne zwischen 20 bis 28 Grad. In Vorarlberg und im Süden sind bis zu 30 Grad drinnen.
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9: Mit der Dagmar Hager jetzt um 9 und hier mit Katy Perry am Wohlfühlsender.
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0: Einen superschönen Mittwochvormittag wünsche ich euch. Hier ist die Dagmar, ihr seid am Wohlfühlsender. Das ist Kid Rock und der träumt vom Sommer 1989, als das Leben noch leicht war und eher schwer verliebt.
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1: Und jetzt der Couch Countdown. Das schauen wir uns gemeinsam an. Die Streaming-Tipps des Tages.
2: Es gibt Neues aus der Sherlock-Holmes-Familie. Die Schwester von Sherlock, nämlich Enola Holmes, in Teil 3 mittlerweile ist da. Mit Millie Bobby Brown in der Hauptrolle. Die kennt ihr natürlich als Eleven in der Serie Stranger Things. Jedenfalls, die spielt die Schwester von Sherlock Holmes und im dritten Teil startet die in ein komplett neues Leben.
3: Das Leben war genau das, wovon ich immer geträumt hatte. Es gab einfach nur uns zwei.
4: Enola Eudoria Holmes, möchtest du mich, Ernest Augustus aus dem Hause Tewkesbury, zu deinem Mann nehmen?
3: Ja.
2: Aber natürlich passiert genau vor der Hochzeit wieder was Mysteriöses, nämlich ausgerechnet ihr Bruder ist verschwunden, also Sherlock Holmes. Und nun muss Enola ihn finden. Super gemacht, schnell geschnitten, cool zum Anschauen. Enola Holmes Teil 3, jetzt auf Netflix.
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8: Ein ziemlich bewölkter Vormittag ist das heute in Österreich. Zwischen Salzburg und dem Nordburgenland ist auch immer wieder Regen dabei. Sonnenfenster gibt es heute nur ganz im Süden und in Vorarlberg und Tirol. Dazu weht teils stürmischer Wind. Die Temperaturen liegen je nach Sonne zwischen 20 bis 28 Grad. In Vorarlberg und im Süden sind bis zu 30 Grad drinnen.
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9: Jetzt um 9:30 mit der Dagmar Österreich, ihr seid am Wohlfühlsender. Bei uns kriegt ihr nur Dinge, die euch Spaß machen, die euch weiterbringen, die euch gut tun, die euch informieren. Und natürlich kriegt ihr auch die Songs jetzt wieder. Tattoo zum Beispiel oder hier Camrad.
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1: Das Leben ist wie eine Schachtel Pralinen. Man weiß nie, was man kriegt. Aus dem Film Forrest Gump.
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2: Bevor ihr euch mit dem Auto auf den Weg macht, solltet ihr unbedingt checken, ob auch ein Erste-Hilfe-Set an Bord ist. Und achtet auf das Ablaufdatum auf den verschiedenen Gegenständen. In den meisten europäischen Ländern ist so ein Erste-Hilfe-Set Pflicht. Ausgenommen sind Italien, Frankreich, Spanien und die Schweiz. Das Erste-Hilfe-Set sollte dennoch grundsätzlich immer schnell griffbereit sein.
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12: Mit Alex Hücker. Gute Nachrichten von der Wirtschaft. Nach 3 Jahren gibt es erstmals weniger Firmenpleiten in Österreich. Seit Jänner sind ziemlich genau 2000 Insolvenzverfahren eingeleitet worden, um fast 8% weniger als vor einem Jahr, so der Alpenländische Kreditorenverband. Gleichzeitig sind allerdings mehr Privatleute in die Insolvenz gerutscht. Ein Wiener Forscher will Licht in die Krankheit ME/CFS bringen, die schwere Form von chronischer Erschöpfung, die ja seit Corona bekannt geworden ist. Der Epidemiologe der MedUni Wien bekommt dafür 450.000 Euro Forschungsgeld und will herausfinden, warum die Krankheit bei Betroffenen so unterschiedlich verläuft. In Österreich sind schätzungsweise 70.000 Menschen betroffen. Wirksame Therapien gibt es bisher kaum. Und ab wann tanzen Menschen? Das wollten internationale Forscher herausfinden. Das Ergebnis: Babys haben Musik offenbar viel früher im Kopf als gedacht. Laut der Studie, an der auch die Uni Wien beteiligt war, verarbeitet das Gehirn Musik schon ab dem 3. Monat. Bewegungen zu Musik kommen erst gegen Ende des 1. Jahres dazu und im Takt tanzen die Kleinen erst viel später.
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12: 21 Grad messen wir aktuell in Salzburg, 23 in Klagenfurt und nur 19 Grad hat es aktuell in Wien. Dazu gibt es viele Wolken, Sonnenfenster tun sich am ehesten im Süden und in Vorarlberg und Tirol auf. Dazu weht teils stürmischer Wind. Die Höchsttemperaturen liegen je nach Sonne heute noch zwischen 20 und 28 Grad. In Vorarlberg und im Süden gehen sich bis zu 30 Grad aus.
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13: Jetzt um 10 mit der Dagmar. Hallo Österreich. Der neueste Trend, um Kalorien zu sparen, ein Wassermelonen-Sandwich. Was immer das ist, das klären wir gleich hier am Hobelfee-Sender.
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0: Wunni für euren Mittwochvormittag jetzt um kurz nach 10. Ich bin die Dagmar und ich sag's euch, Brot war gestern, jetzt kommt Wassermelone. Auf Social Media geht gerade ein Sandwich viral, bei dem das Brötchen durch Wassermelone ersetzt wird. Und dazwischen kommt was man will, von Feta über Schinken bis zu Avocados. Schaut gut aus auf den Fotos, aber schmeckt das auch?
1: Also so ein Wassermelonen-Sandwich schaut ja recht lustig aus und mag auch gut schmecken, aber mir persönlich ist natürlich ein richtig schönes Stück Wassermelone lieber. Kann man so richtig schön drauf zuzeln dann.
2: Und wenn ich an Wassermelone mit der Kombi mit Feta denke, kriegt man schon das Wasser im Mund zusammen. Ich finde, das ist ein super Sommertrend, vor allem für heiße Tage. Und so komische Kombinationen schmecken oft doch besser, als man glaubt.
0: Also erfrischend und kalorienarm ist es allemal, dieses Wassermelonen-Sandwich. Aber Serviette nicht vergessen, das Ding batzt.
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2: Kennt ihr diesen Moment, wenn spontan Besuch kommt und ihr einfach schnell alles in irgendein Zimmer oder in irgendein Kastel werft und die Tür zumacht? Ja, fertig. Ordnungscoach Andrea Auer kennt genau diese Tricks und sie weiß auch, wie ihr es besser machen könnt. Denn Aufräumen ist kein Charaktertest, sondern ist ganz einfach eine Technik und die kann jede und jeder von euch lernen, auch wenn ihr totale Einsteiger in der Ordnungswelt seid.
3: Also ganz wichtig ist der Grundsatz überhaupt, man fängt mit Kategorien an, nicht mit Räumen. Das ist einmal das Wichtigste und man nimmt sich vielleicht für den Anfang kleine Kategorien vor, dann hat man schon Erfolge und sieht, das geht. Ja, es funktioniert und kann sich nachher immer weitere Kategorien vornehmen.
2: Das heißt konkret?
3: Konkret, man beginnt vielleicht einmal nur mit den Schuhen oder man macht nur seine Schmuckkassette. Und das macht man immer so, dass man sich alles herräumt, sich das genau durchschaut, dann überlegt, was will ich behalten, was kommt weg. Und dann suche ich den optimalen Platz und dann ist die Kategorie abgeschlossen. Und das kann ich mehr oder weniger im ganzen Haus dann durchziehen.
2: Danke, Ordnungscoach Andrea Auer.
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3: 21 Grad messen wir aktuell in Salzburg, 23 in Klagenfurt und nur 19 Grad hat es aktuell in Wien. Dazu gibt es viele Wolken, Sonnenfenster tun sich am ehesten im Süden und in Vorarlberg und Tirol auf. Dazu weht teils stürmischer Wind. Die Höchsttemperaturen liegen je nach Sonne heute noch zwischen 20 und 28 Grad. In Vorarlberg und im Süden gehen sich bis zu 30 Grad aus.
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3: Jetzt um 10:30 mit der Dagmar Hager. Und ich habe es ja immer schon gewusst, Schmusen ist gesund. Und den Beweis, den liefern wir gleich hier am Wohlfühlsender, wo es ja nur gute Dinge gibt. Und solche, die so richtig Spaß machen. Und natürlich auch die Songs.
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2: Eigentlich finde ich ja, müsste es Küsse auf Rezept geben. Schmusen ist nämlich irrsinnig gesund. Kollegin Birgit Kern, du sagst sogar, Küssen ist wie eine Impfung.
3: Ganz genau. Es klingt im ersten Moment vielleicht unromantisch, aber beim Küssen tauschen wir Bakterien aus. Wow. Das wirkt auf unseren Körper wie eine kleine Schluckimpfung. Die Abwehrkräfte fahren hoch und das Immunsystem wird so richtig wachgerüttelt.
2: Das heißt, wer schmust, wird seltener krank?
3: Ja, könnte man so sagen. Küssen lässt außerdem die Stresshormone purzeln, senkt den Blutdruck und löst verspannte Muskeln.
2: Und Forscher in den USA haben herausgefunden, dass Vielküsser etwa 5 Jahre länger leben.
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2: Habt ihr auch einen absoluten Lieblingsfilm, den ihr unendlich oft anschauen könnt? So klingt's, wenn Schauspielerin Ashley Tisdale mal wieder einen Kinoabend daheim macht. Jurassic World, ihr habt es sicher erkannt. Ashley Tisdale, wisst, sie ist mit den Highschool-Musical-Filmen so richtig berühmt geworden. Privat allerdings hat sie einen ganz anderen Filmgeschmack, erzählt sie beim Videorundgang Open Door mit dem Magazin AD Germany.
3: Jurassic World is my all-time rainy day movie.
2: Jurassic World ist mein absoluter Lieblingsfilm für verregnete Tage. Ich kann ihn in Endlosschleife schauen, immer und immer wieder. Meine Freunde sagen, ich bin besessen von diesem Film.
3: I'm obsessed with that movie.
2: Von Jurassic World. Inzwischen gibt es davon 3 Teile, plus die 3 Alten von Jurassic Park, quasi ein Streaming-Tipp von Schauspielerin Ashley Tisdale.
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13: Mit Alex Hücker. Gute Nachrichten von der Wirtschaft. Nach 3 Jahren gibt es erstmals weniger Firmenpleiten in Österreich. Seit Jänner sind ziemlich genau 2000 Insolvenzverfahren eingeleitet worden, um fast 8% weniger als vor einem Jahr, so der Alpenländische Kreditorenverband. Gleichzeitig sind allerdings mehr Privatleute in die Insolvenz gerutscht. Ein Wiener Forscher will Licht in die Krankheit ME/CFS bringen, die schwere Form von chronischer Erschöpfung, die ja seit Corona bekannt geworden ist. Der Epidemiologe der MedUni Wien bekommt dafür 450.000 Euro Forschungsgeld und will herausfinden, warum die Krankheit bei Betroffenen so unterschiedlich verläuft. In Österreich sind schätzungsweise 70.000 Menschen betroffen. Wirksame Therapien gibt es bisher kaum. Und ab wann tanzen Menschen? Das wollten internationale Forscher herausfinden. Das Ergebnis: Babys haben Musik offenbar viel früher im Kopf als gedacht. Laut der Studie, an der auch die Uni Wien beteiligt war, verarbeitet das Gehirn Musik schon ab dem 3. Monat. Bewegungen zu Musik kommen erst gegen Ende des 1. Jahres dazu und im Takt tanzen die Kleinen erst viel später.
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13: 21 Grad messen wir aktuell in Salzburg, 23 in Klagenfurt und nur 19 Grad hat es aktuell in Wien. Dazu gibt es viele Wolken, Sonnenfenster tun sich am ehesten im Süden und in Vorarlberg und Tirol auf. Dazu weht teils stürmischer Wind. Die Höchsttemperaturen liegen je nach Sonne heute noch zwischen 20 und 28 Grad. In Vorarlberg und im Süden gehen sich bis zu 30 Grad aus.
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15: Mit der Dagmar Hager und jetzt auch mit Taylor Swift und hier Kelly Clarkson. Ihr seid am Wohlfühlsender. Es ist 11, heute am 8. Juli.
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2: Birgit und Martina hier mit einer Lifehacks Sommer Edition, das Spezial zum Kofferpacken. Kennt ihr diese Angst? Die Vorstellung, dass ihr den Koffer aufmacht und alles ist vollgesaut mit Shampoo oder Make-up?
3: Die Sorge, dass da irgendeine Cremeflasche im Koffer beim Rumschupfen aufgegangen oder geplatzt ist und wirklich alles ist vollgesaut.
2: Genau, und das könnt ihr mit ein paar einfachen Tricks verhindern.
3: Glasflaschen zum Beispiel von Parfüms oder Kosmetikprodukten nicht lose in den Koffer schmeißen, sondern schützen, also schön weich einpacken in eine Socke oder auch in einen Plastiksack, halt, dann kommt alles heil ans Ziel.
2: Wenn ihr ganz auf Nummer sicher gehen wollt, verschließt die Packungen doppelt.
3: Mhm. Cremepackung aufschrauben, dann ein Stück Frischhaltefolie über die Öffnung der Dose geben, Deckel wieder draufschrauben, das geht und ihr seid dann doppelt sicher dicht.
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9: 21 Grad messen wir aktuell in Salzburg, 23 in Klagenfurt und nur 19 Grad hat es aktuell in Wien. Dazu gibt es viele Wolken, Sonnenfenster tun sich am ehesten im Süden und in Vorarlberg und Tirol auf. Dazu weht teils stürmischer Wind. Die Höchsttemperaturen liegen je nach Sonne heute noch zwischen 20 und 28 Grad. In Vorarlberg und im Süden gehen sich bis zu 30 Grad aus.
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11: Und der Dagmar Hager jetzt um 11:30 ist halt ein Wohlfühlsender, wo es alles gibt, was Spaß macht, was gut tut, was euch weiterbringt. Informationen natürlich auch rund ums Auto. Und da kümmern wir uns gleich darum, was das so heißt, wenn man mit Flipflops Auto fährt. Und wenn da was passiert, geht das? Ist das erlaubt oder nicht? Und dann haben wir natürlich auch die Songs. Elton John und Britney Spears jetzt mit dabei. So schön. Dann Lady Gaga und hier Alvaro Soler.
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1: Jenseits von richtig und falsch liegt ein Ort. Dort treffen wir uns. Rumi, persischer Gelehrter.
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2: In Österreich ist das Fahren mit Flipflops, Sandalen oder Barfuß nicht ausdrücklich verboten. Laut Straßenverkehrsordnung müsst ihr euer Fahrzeug jedoch sicher beherrschen. Ungeeignete Schuhe erschweren die Pedalkontrolle und erhöhen das Risiko, einen Unfall zu verursachen. Das gleiche gilt übrigens für Skischuhe. Ist es dann doch passiert, dass ihr in einen Unfall verwickelt werdet, können euch im schlimmsten Fall strafrechtliche Konsequenzen drohen und die Versicherung steigt aus. Also, tragt besser geschlossene, stabile Schuhe beim Autofahren.
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11: Mit Hannes Harp. Im Parlament in Wien wird gerade über das Doppelbudget diskutiert und da gehen die Meinungen von Regierung und Opposition ordentlich auseinander. Die Regierung verteidigt den Plan als schwierigen, aber notwendigen Kraftakt mit Einsparungen, Reformen und Investitionen in Jobs und Wirtschaft. Die Opposition kritisiert das Budget als mutlos, ungerecht und wenig zukunftsorientiert. Mailand gibt den Essenslieferanten hitzefrei. Ab Mittag bis 16 Uhr dürfen die Aufträge nur reduziert oder gar nicht ausgeliefert werden. Die Regeln gelten ab sofort bis Mitte September. Sie verpflichtet Lieferdienste, die Fahrradkuriere organisieren, auch die Mitarbeiterinnen und Mitarbeiter rechtzeitig über das tägliche Hitzerisiko zu informieren. Von heute bis Sonntag ist die Tour of Austria, also die ehemalige Österreich-Radrundfahrt, unterwegs. Die erste Etappe startet um 11.20 Uhr in Graz und führt nach Gamlitz, 188 Kilometer mit über 2700 Höhenmetern. Die morgige Etappe startet in Bad Kleinkirchheim und dann geht's gleich auf den Großglockner. Tourfinale ist dann am Sonntag in Wien.
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11: Wolken über Wolken heute in weiten Teilen Österreichs, die bringen immer wieder ein paar teils gewittrige Schauer. Am meisten regnen wird's von Tirol bis ins Burgenland. Abseits davon bleibt es meistens trocken, auch die Sonne bekommt Platz zwischen den Wolken, vor allem rund um die Alpen. Die Temperaturen erreichen heute noch 19 bis 31 Grad, am wärmsten wird's in Kärnten.
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13: Jetzt um 12 mit der Dagmar und hier mit Sabrina Carpenter am Wohlfühlsender. Schön, dass ihr bei uns seid.

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2: Stellt euch vor, ihr lernt jemanden kennen. Er ist charmant, er ist erfolgreich, Typ schottischer Gentleman. Ihr plant auch schon die Hochzeit. Und dann sagt er bei einem Glas Wein ganz beiläufig: Du, ich habe mal jemanden umgebracht. Das ist kein Krimi, das ist wirklich so passiert. Should I marry a murderer? Also soll ich einen Mörder heiraten? Ist eine neue True Crime Doku-Serie auf Netflix.
3: You know, er tat so, als wäre nichts passiert. Für ihn hatte sich nichts verändert. Viele fragen mich, warum ich nicht sofort zur Polizei gegangen bin. Ich war noch nicht bereit. Ich hatte es noch nicht ausreichend verarbeitet. Die Panik war so groß, dass ich mich noch nicht damit auseinandersetzen konnte.
2: Tatsächlich läuft die Verlobte nicht weg, sondern sie wird zur Undercover-Agentin für die Polizei, trägt ein Mikro, bleibt mit ihrem Verlobten zusammen und führt die Ermittler dann zum Grab. Should I marry a murderer? Unfassbare True-Crime-Doku auf Netflix in 3 Folgen und ihr werdet euch garantiert die ganze Zeit fragen, was hätte ich an ihrer Stelle getan?
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6: Wolken über Wolken heute in weiten Teilen Österreichs, die bringen immer wieder ein paar teils gewittrige Schauer. Am meisten regnen wird's von Tirol bis ins Burgenland. Abseits davon bleibt es meistens trocken, auch die Sonne bekommt Platz zwischen den Wolken, vor allem rund um die Alpen. Die Temperaturen erreichen heute noch 19 bis 31 Grad, am wärmsten wird's in Kärnten.
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8: Halb eins ist es am heute WM-spielfreien Mittwoch. Was tun wir da plötzlich mit der Zeit? Also mir würde schon was einfallen. Ich bin die Dagmar Hager. Schön, dass ihr bei uns seid am Wohlfühlsender. Und da gibt es ja immer wieder dazwischen auch so Achtsamkeitstipps zu go. Ganz, ganz schnell ein Tipp zum Wohlfühlen. Einfach ausprobieren. Gleich dann nach den Pointer Sisters und hier Tobi, Romeo und Leonie. Und noch ein bisschen besser finden.
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2: Achtsamkeit beginnt im Alltag. Wie das geht, sagt euch jetzt wieder Tanja Gusen-Leitner-Kern und hat eine praktische Übung für unterwegs.
3: Das, was du immer wieder denkst, was du immer wieder tust, das wird zu deiner Wahrheit. Deshalb achte heute bewusst darauf, worauf du deinen Fokus richtest. Auf das, was dir fehlt oder auf das, was bereits da ist. Auf Mangel oder auf Möglichkeiten. Du kannst deinen Tag verändern, indem du deinen Fokus veränderst. Unser Gehirn folgt unserer Aufmerksamkeit. Was du oft denkst, wird verstärkt und so schafft dein Fokus deine Realität im Innen wie im Außen. Indem du dich selbst lenken kannst, anstatt dich vom Außen lenken zu lassen, erschaffst du mehr und mehr einen Alltag, der dir gut tut.
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1: So oder so? So läuft's bei euch zu Hause.
2: Welches Essen ist so köstlich, dass ihr es jeden Tag verputzen könntet? Das haben wir euch heute gefragt. Welches Essen geht immer?
3: Boah, irgendwas, was meine Oma gekocht hat. Spaghetti oder Reis mit Saft oder irgend sowas. Oder was Süßes, weil das kann's am besten, finde ich. Aber was von der Oma, genau.
4: Kartoffel geht immer. Ja. Mit Fleisch, mit ist egal was. Als Rösti, als Bratkartoffeln, ich liebe Kartoffeln.
5: Mit Käse drüber.
6: Ja. Risotto und Pizza. Schweinsbraten. Das ist einfach geil.
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7: Mit Hannes Harp. Was tun bei der nächsten Hitzewelle an den Schulen? Darum geht's heute bei einem eigenen Hitzeschulgipfel im Bildungsministerium in Wien. Vor Ort sind alle wichtigen Stakeholder und auch Wetterforscher der Geosphere Austria. Zur Diskussion stehen eine Vorverlegung der Ferien und auch hitzefrei. Letzteres wird aber schwierig werden, erklären uns Personalvertreter, weil die Eltern ja berufstätig sind und da braucht es alternativ ein Betreuungsprogramm für die Kinder. Mailand gibt den Essenslieferanten hitzefrei. Ab Mittag bis 16 Uhr dürfen die Aufträge nur reduziert oder gar nicht ausgeliefert werden. Die Regeln gelten ab sofort bis Mitte September. Sie verpflichtet Lieferdienste, die Fahrradkuriere organisieren, auch die Mitarbeiterinnen und Mitarbeiter rechtzeitig über das tägliche Hitzerisiko zu informieren. Das Erbe von Star-Designer Valentino wird für wohltätige Zwecke verkauft. Valentino hat ein Schloss in der Nähe von Paris, eine Villa in Rom, ein Penthouse in London, eine Luxuswohnung in New York und eine große Yacht. In Valentinos Kunstsammlung sind unter anderem Werke von Picasso und Andy Warhol. Der Nachlass wird auf hunderte Millionen Euro geschätzt.
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7: Bewölkt und regnerisch starten wir im Großteil Österreichs in diesen Mittwochnachmittag. Dazu ist es windig. Die Sonne zeigt sich am öftersten im Süden und in den kommenden Stunden kommt sie auch in Wien und im Burgenland raus. Die Temperaturen reichen heute Nachmittag von 20 Grad bis zu 30 Grad, etwa in Kärnten und der südlichen Steiermark.
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8: Heute mit mir, mit der Martina Schobesberger im Studio und Olli Mörs im Ohr. Willkommen bei eurem Wohlfühlsender.

0: Popprinzessin Britney Spears bekommt ihren eigenen Kinofilm. Ja, ihre Autobiografie soll jetzt verfilmt werden. Steht sogar schon fest, wer Regie führen soll, nämlich John Chu, das ist der Mann hinter Wicked. Und am Drehbuch schreibt der Macher von New Girl. Also das klingt schon mal ziemlich vielversprechend. Besonders spannend natürlich ist, wer die Hauptrolle spielen wird, aber das ist noch offen oder zumindest noch geheim. Angefangen hat jedenfalls alles mit diesem Song. 1998 hat die damals 16 Jahre alte Britney über Nacht zum Weltstar gemacht.
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0: Kissenelement am Polster dort oder ein leichter Vorhang mit Lochmuster. Das Ganze wirkt dann fast wie ein Filter, der alles weich zeichnet. Kombiniert mit klaren Formen, schlichten Möbeln und vielleicht etwas Metall sogar, wirkt das plötzlich super modern. So als hättet ihr den schönsten Dekotrick eurer Oma ins Jahr 2026 gebeamt.
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16: Bewölkt und regnerisch starten wir im Großteil Österreichs in diesen Mittwochnachmittag. Dazu ist es windig. Die Sonne zeigt sich am öftersten im Süden und in den kommenden Stunden kommt sie auch in Wien und im Burgenland raus. Die Temperaturen reichen heute Nachmittag von 20 Grad bis zu 30 Grad, etwa in Kärnten und der südlichen Steiermark.
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17: Ja, wir haben uns in der Redaktion gerade total über den neuesten Essenstrend auf TikTok amüsiert, heißt nämlich Vatafatter. Ist in Wirklichkeit einfach ein Jausenbrot, nur dass ihr statt Brot zwei Scheiben Wassermelone nehmt. Und dazwischen kommen dann Feta, Rucola, Gurke, geröstete Pinienkerne, ein Spritzer Balsamico. Also schaut wirklich richtig gut aus. Und hyped total gibt es auch schon in vielen fancy Cafés in Österreich. Ist süß, aber gleichzeitig salzig, saftig, crunchy. Fertig in 5 Minuten, braucht nichts kochen. Also perfekt für heiße Tage wie heute. Vatafatter, das Rezept und ein Bild findet ihr auf unserer Website xxxlutz-dasradio und natürlich in unserer App.

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1: Im Hafen ist ein Schiff sicher. Allerdings wurden Schiffe nicht dafür gebaut. Grace Hopper, amerikanische Informatikerin.
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1: 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Viel Spaß in Österreich. Das sind unsere neuesten Freizeittipps.
2: An heißen Tagen bietet sich eine Wanderung in die kühlen Schluchten Vorarlbergs an. Besonders die Rappenloch- und die Alblochschlucht sind Besuchermagnete, zählen sie doch zu den größten Schluchten Mitteleuropas. Das Rappenloch ist nicht nur ein wichtiges Naherholungsgebiet für die Bevölkerung und Ausflugsziel für die Besucher der Stadt, die Brücke oberhalb der Schlucht ist auch ein Kernstück der Ebnitzer Straße, die Dornbirn mit ihrem Walserdorf verbindet. Auf Holzstegen und über Brücken wandert ihr in knapp einer Stunde zum höchsten Punkt.
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17: Mit Hannes Harp. Was tun bei der nächsten Hitzewelle an den Schulen? Darum geht es heute bei einem eigenen Hitzeschulgipfel im Bildungsministerium in Wien. Vor Ort sind alle wichtigen Stakeholder und auch Wetterforscher der Geosphere Austria. Zur Diskussion stehen eine Vorverlegung der Ferien und auch hitzefrei. Letzteres wird aber schwierig werden, erklären uns Personalvertreter, weil die Eltern ja berufstätig sind und da braucht es alternativ ein Betreuungsprogramm für die Kinder. Mailand gibt den Essenslieferanten hitzefrei. Ab Mittag bis 16 Uhr dürfen die Aufträge nur reduziert oder gar nicht ausgeliefert werden. Die Regeln gelten ab sofort bis Mitte September. Sie verpflichtet Lieferdienste, die Fahrradkuriere organisieren, auch die Mitarbeiterinnen und Mitarbeiter rechtzeitig über das tägliche Hitzerisiko zu informieren. Das Erbe von Star-Designer Valentino wird für wohltätige Zwecke verkauft. Valentino hat ein Schloss in der Nähe von Paris, eine Villa in Rom, ein Penthouse in London, eine Luxuswohnung in New York und eine große Yacht. In Valentinos Kunstsammlung sind unter anderem Werke von Picasso und Andy Warhol. Der Nachlass wird auf hunderte Millionen Euro geschätzt.
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17: Bewölkt und regnerisch starten wir im Großteil Österreichs in diesen Mittwochnachmittag. Dazu ist es windig. Die Sonne zeigt sich am öftersten im Süden und in den kommenden Stunden kommt sie auch in Wien und im Burgenland raus. Die Temperaturen reichen heute Nachmittag von 20 Grad bis zu 30 Grad, etwa in Kärnten und der südlichen Steiermark.
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18: Ja, und heute ist ein guter Tag für alle Fans der Band U2, denn die neue Single ist da, ist gestern am Nachmittag rausgekommen. Es ist die erste seit 9 Jahren, ja, seit einer gefühlten Ewigkeit. Wie sie klingt, hören wir gleich nach Atomic Kitten und Robin Schulz gemeinsam mit Fastboy. Bin ich Martina Schobisberger. Willkommen bei eurem Radiosender zum Wohlfühlen.

0: kurz nach zwei am Mittwoch auf eurem Radiosender zum Wohlfühlen und wir haben wirklich großartige Musik-News für euch, denn zum ersten Mal seit 9 Jahren gibt es wieder neue Musik von U2. Nach 9 Jahren ohne Studioalbum ist gestern eine neue Single rausgekommen, Titel Street of Dreams. Street of Dreams, die erste Single von U2 seit 9 Jahren. Wir freuen uns mit euch aufs ganze Album und genießen jetzt einen ihrer größten Hits, nämlich aus dem Jahr 1987. Sweetest Thing, U2.
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2: Das ist immer dieser Moment am Flughafen. Man kommt an, steht vor dem Gepäckband und der Koffer kommt nicht daher.
3: Furchtbar, ist mir auch schon einmal passiert. Deshalb haben wir uns in der Lifehacks Sommer Edition besonders nützliche Tricks fürs Reisegepäck für euch überlegt. Diesmal mit nützlichen Tricks fürs Backup, wenn mit dem Reisegepäck was schief geht.
2: Tipp Nummer 1 bei Flugreisen. Überlegt euch daheim, welche Dinge ihr im Urlaub unbedingt braucht und die ihr vor Ort gar nicht ersetzen könnt, und die kommen dann natürlich ins Handgepäck.
3: Und Tipp Nummer 2, wenn ihr zu zweit oder in der Gruppe fliegt, packt übers Kreuz.
2: Genau, also es packt nicht jeder sein eigenes Köfferchen, sondern ihr gebt einen Teil eurer Sachen in den Koffer eurer Reisebegleitung und umgekehrt, also euer Partner packt Sachen in euren Koffer. So habt ihr, sollte wirklich ein Koffer verloren gehen, immer eine halbe Ausrüstung mit dabei.
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15: Bewölkt und regnerisch starten wir im Großteil Österreichs in diesen Mittwochnachmittag. Dazu ist es windig. Die Sonne zeigt sich am öftersten im Süden und in den kommenden Stunden kommt sie auch in Wien und im Burgenland raus. Die Temperaturen reichen heute Nachmittag von 20 Grad bis zu 30 Grad etwa in Kärnten und der südlichen Steiermark.
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16: Frage an alle unter euch, die gerade in der Arbeit sitzen, also am Bürotisch oder auch in der Werkstatt stehen. Wann habt ihr denn das letzte Mal eine Pause gemacht? Jede halbe Stunde sollen wir nämlich eine Blitzpause machen. Das sagt uns Bewegungsexpertin Valerie Lampalter, was sie genau mit dieser Blitzpause meint und warum die euch wahrscheinlich gesund durch den nächsten Winter bringen kann. Darüber sprechen wir gleich nach Man at Work und jetzt Purple Disco Machine.

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2: Jede halbe Stunde eine kleine Mini-Pause in der Arbeit ist wie Urlaub für euren Geist und euren Körper. Die Martina Schobesberger ist hier, das hier ist euer Radiosender zum Wohlfühlen. Und wir haben bei uns Bewegungsexpertin Valerie Lampalzer. Valerie hat Bewegungstipps auf Lager, die sich in jeden Alltag integrieren lassen. Heute die Blitzpause.
3: Den neuesten Erkenntnissen zufolge sind diese Blitzpausen total entscheidend. Alle halbe Stunde eine Pause von 1 bis 2 Minuten zu machen, das ist für den Arbeitgeber meistens sehr verträglich. Vor allem, wenn ich dann die Krankenstandsanzahl anschauen würde im Vergleich dazu. Die Mitarbeitergesundheit ist einfach sehr groß. Die Mitarbeiterzufriedenheit wächst total. Einfach wirklich in den Pausen kurz aufstehen, vielleicht ein Glas Wasser holen, den Krug wieder auffüllen oder einen Kaffee holen oder ein kurzes interdisziplinäres Gespräch unter Kollegen.
4: Ratschen,
3: ja, genau. Ich wollte es jetzt nicht genau so sagen, aber du hast es auf den Punkt gebracht. Und dann wieder weiterarbeiten mit einer Zufriedenheit und mit einer Leistungsfähigkeit.
2: Vielen Dank, Bewegungsexpertin Valerie Lampalzer. Also jede Stunde eine Blitzpause, 1 bis 2 Minuten kurz aufstehen, hält gesund und gut gelaunt.
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2: Wenn ihr ein perfektes Dinner veranstalten und dazu einladen könntet, wen ihr wollt, tot oder lebendig, wen würdet ihr einladen? Wahrscheinlich denken jetzt in einem ersten Impuls viele von euch erstmal an irgendwelche Promis. So ist es auch Schauspielerin Demi Moore gegangen. Aber im Interview mit Time Studios hat sie dann gesagt, wenn sie ganz ehrlich ist, würde sie gern ihre verstorbene Oma und ihre verstorbene Mama einladen.
3: It would be with my mother and my grandmother. Be able to ask all the questions and be able.
2: Denn es wäre eine Gelegenheit, ihrer Oma und ihrer Mutter so viele Fragen zu stellen, Wunden zu heilen und auch, um ihnen zu sagen, wie dankbar sie ihnen ist für alles Gute und auch für alles Schlechte. Sehr emotional, das Interview. Servieren würde Demi Moore bei diesem ganz besonderen, perfekten Dinner übrigens Omas Bohneneintopf und Bratkartoffeln.
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10: Mit Hannes Harp. Gewerbe und Handwerk kommen in Österreich weiter nicht richtig in Schwung. Laut aktueller Konjunkturbeobachtung gibt es bei Aufträgen und Umsätzen kaum Bewegung. Viele Betriebe schauen eher pessimistisch auf die nächsten Monate. Die Wirtschaftskammer fordert deshalb weniger Bürokratie, mehr Fachkräfteausbildung und einen Plan, damit Österreich aus der Stagnation rauskommt. Der neue Generalsekretär der Volkspartei heißt Markus Gstöttner. Der frühere Vertraute von Ex-Kanzler Kurz folgt auf Nico Marchetti, der gestern seinen Rücktritt verkündet hat. Gstöttner wird den Posten ab August übernehmen. Marchetti soll weiter Nationalratsabgeordneter und Bildungssprecher der Volkspartei bleiben. Wer in Singapur einen Kleinwagen besitzen will, muss eine Lizenz kaufen. Die allein kostet umgerechnet fast 90.000 Euro. Der Preis für das nötige Zertifikat hat heute einen neuen Rekordwert erreicht. Die Lizenz ist für 10 Jahre gültig. Damit steuert Singapur, wie viele Autos es auf den Straßen gibt und gleichzeitig darf es nur höchstens 1 Million Fahrzeuge geben.
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10: Am Wochenende kündigt sich wieder Badewetter an. Heute bleibt es aber noch wechselhaft mit vielen Wolken und Regen auf den Bergen und Sonne im Süden und jetzt auch in Wien und dem Burgenland. Die Sonne setzt sich ab morgen allmählich im ganzen Land durch. Regnerisch und trüb bleibt es morgen aber noch in Salzburg, Teilen Oberösterreichs und der Obersteiermark. Die Temperaturen bleiben recht unterschiedlich mit 20 Grad im Ausseerland und bis zu 31 Grad in den sonnigen Regionen.
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11: Gute Laune, Tricks, die euer Leben einfacher machen und vor allem richtig fette Musik. Das ist unsere Mission hier. Willkommen bei Österreichs einzigem Radiosender zum Wohlfühlen. Mein Name ist Martina Schobesberger und das hier ist Shawn Mendes.
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0: Pride. Mittwoch, 8. Juli. Heute ist Fußball-WM spielfrei. Und das bedeutet, ihr erobert die Fernbedienung zurück. Und heute darf es im Fernsehen auch mal was Romantisches sein. Deshalb haben wir gleich einen Romantikfilm bei uns in den Streaming-Tipps, der gerade richtig in den Charts durch die Decke geht. Geht es darum, was passieren könnte, wenn Sprachnachrichten bei der völlig falschen Person landen.
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2: Wenn ihr beim Trailer zu einem Film schon nach einer halben Minute nicht aufhören könnt zu heulen, dann ist der Film wahrscheinlich richtig gut. Voicemails for Isabel trendet extrem in den Netflix-Charts. Es geht um Jill, die ständig Sprachnachrichten an ihre Schwester schickt. Aber diese Sprachnachrichten, die kommen ganz woanders an, nämlich bei einem jungen Typen.
3: Da ist so eine fremde Frau, die mir Mailbox-Nachrichten auf das Arbeitshandy spricht und die sind für ihre Schwester.
4: Ich liebe Daten. Bis auf den Teil, bei dem du dich wie ein unliebenswerter Troll fühlst, der vielleicht mit Ted Bundy matcht.
2: So geht das eine Zeit, bis er dann versteht, warum diese Sprachnachrichten so besonders sind.
4: Hey Is, ich wollte dich einfach nur kurz fragen, wie ich damit ohne dich zurechtkommen soll.
5: Du bist jetzt an einem besseren Ort. Vermutlich bist du damit beschäftigt, mit Heath Ledger zu knutschen.
4: Aber ich vermisse dich.
2: Und natürlich lernen sich die beiden dann zufällig kennen, ohne dass sie weiß, dass er diese Nachrichten bekommen hat. Ohne Taschentücher werdet ihr diesen Film garantiert nicht durchstehen, aber es ist einfach richtig schön. Voicemails for Isabel, jetzt auf Netflix.
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7: Am Wochenende kündigt sich wieder Badewetter an. Heute bleibt es aber noch wechselhaft mit vielen Wolken und Regen auf den Bergen und Sonne im Süden und jetzt auch in Wien und dem Burgenland. Die Sonne setzt sich ab morgen allmählich im ganzen Land durch. Regnerisch und trüb bleibt es morgen aber noch in Salzburg, Teilen Oberösterreichs und der Obersteiermark. Die Temperaturen bleiben recht unterschiedlich mit 20 Grad im Mauseerland und bis zu 31 Grad in den sonnigen Regionen.
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10: Jetzt mit Nico Santos, der ja gerade erst letztes Wochenende am Donauinselfest in Wien gespielt hat und da bewiesen hat, was für aufmerksamer und wirklich netter Kerl der ist. Ja, ist auf der Bühne oben, singt und bekommt dann mit, dass ein paar Zuschauer da vorne ein bisschen weiche Knie bekommen haben. Ist ihnen ein bisschen schwummrig geworden, weil heiß und so weiter. Ja. Hat sofort das Konzert unterbrochen, die Sanis geholt und erst dann weitergesungen, als es allen Fans wieder gut gegangen ist. Ist einfach ein netter Typ. Nico Santos, jetzt auf eurem Radiosender zum Wohlfühlen. Everywhere.

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1: Ich kann, weil ich will, was ich muss. Immanuel Kant, deutscher Philosoph.
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1: So oder so? So läuft's bei euch zu Hause.
2: Das Tagwerk geschafft, endlich daheim. Und was ist das allererste, was ihr macht, wenn ihr abends nach Hause kommt?
3: Ehrliche Antwort? Dann gehe ich aufs Häusl. Und dann begrüße ich meine Hund.
4: Naja, das Erste ist, dass ich mich sortiere. Mein Zeug überall dorthin lege, wo es hingehört, damit ich es wiederfinde. Und dann sinke ich in meinen Lounge-Chair. Und nur besser, wenn schon Tee bereitstünde.
3: Ich gehe mit meinem Hund Charlie aus und dann lege ich mich auf die Couch.
5: Etwas essen, was der Kühlschrank hergibt.
3: Also ich begrüße zuerst meine Katzen und dann ziehe ich ehrlicherweise gleich das Gewand aus, das was ich angehabt habe an den Tag, weil ich mag mit dem Straßengewand, wo ich in der BIM oder im Zug war, daheim nicht daheim. Genau. Freue mich schon, wenn ich dann ein BH ausziehen kann.
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13: Mit Hannes Harp. Gewerbe und Handwerk kommen in Österreich weiter nicht richtig in Schwung. Laut aktueller Konjunkturbeobachtung gibt es bei Aufträgen und Umsätzen kaum Bewegung. Viele Betriebe schauen eher pessimistisch auf die nächsten Monate. Die Wirtschaftskammer fordert deshalb weniger Bürokratie, mehr Fachkräfteausbildung und einen Plan, damit Österreich aus der Stagnation rauskommt. Der neue Generalsekretär der Volkspartei heißt Markus Gstöttner. Der frühere Vertraute von Ex-Kanzler Kurz folgt auf Nico Marchetti, der gestern seinen Rücktritt verkündet hat. Gstöttner wird den Posten ab August übernehmen. Marchetti soll weiter Nationalratsabgeordneter und Bildungssprecher der Volkspartei bleiben. Wer in Singapur einen Kleinwagen besitzen will, muss eine Lizenz kaufen. Die allein kostet umgerechnet fast 90.000 Euro. Der Preis für das nötige Zertifikat hat heute einen neuen Rekordwert erreicht. Die Lizenz ist für 10 Jahre gültig. Damit steuert Singapur, wie viele Autos es auf den Straßen gibt und gleichzeitig darf es nur höchstens 1 Million Fahrzeuge geben.
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13: Am Wochenende kündigt sich wieder Badewetter an. Heute bleibt es aber noch wechselhaft mit vielen Wolken und Regen auf den Bergen und Sonne im Süden und jetzt auch in Wien und dem Burgenland. Die Sonne setzt sich ab morgen allmählich im ganzen Land durch. Regnerisch und trüb bleibt es morgen aber noch in Salzburg, Teilen Oberösterreichs und der Obersteiermark. Die Temperaturen bleiben recht unterschiedlich mit 20 Grad im Ausseerland und bis zu 31 Grad in den sonnigen Regionen.
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14: Wochenteilen am Mittwoch um kurz nach 4, jetzt mit Fastboy und Clock Clock auf eurem Radiosender zum Wohlfühlen.

0: Ronan Keating auf eurem Wohlfühlsender Life is a Rollercoaster. Ja, und eine ziemliche Achterbahn war auch das Leben von Popprinzessin Britney Spears. Und genau das wird jetzt verfilmt. Ihre Autobiografie wird zum Kinofilm, ist jetzt fix. Es sind sogar schon einige Stars an Bord. Regie führt zum Beispiel John Chu, der Mann hinter Wicked. Und am Drehbuch schreibt der Macher von New Girl. Also klingt ziemlich vielversprechend. Wer Britney selbst spielen wird, die Hauptrolle, das ist noch offen. Der Film über Britney Spears. Angefangen hat jedenfalls alles, das gesamte Drama und der Erfolg mit genau diesem Song 1998. Hat die damals 16 Jahre alte Britney über Nacht zum Weltstar gemacht.
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2: Zu Hause ist so viel mehr als der Ort, wo das Bett steht. Eine Umfrage von ImmoScout24 zeigt, zu Hause ist der wichtigste Rückzugsort, wird aber auch zunehmend zum Statussymbol, Kollege Michi Siemann.
3: Für fast alle Österreicher ist das eigene Heim ihr persönlicher Rückzugsort. Ein sicherer Hafen, an dem man Kraft schöpfen und die Batterien wieder aufladen kann. Gleichzeitig ist das Zuhause für viele auch die Bühne der Kreativität. Vor allem Frauen, aber zunehmend auch Männer, toben sich bei der Gestaltung aus und interessieren sich für neue Wohntrends. Und das Zuhause wird immer mehr zum Statussymbol, mit dem die Österreicher zeigen wollen, wie erfolgreich sie sind und dass sie es im Leben zu etwas gebracht haben.
2: Nach Bundesländern gesehen fühlen sich übrigens die Burgenländer und die Steirer daheim besonders geborgen.

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18: Am Wochenende kündigt sich wieder Badewetter an. Heute bleibt es aber noch wechselhaft mit vielen Wolken und Regen auf den Bergen und Sonne im Süden und jetzt auch in Wien und dem Burgenland. Die Sonne setzt sich ab morgen allmählich im ganzen Land durch. Regnerisch und trüb bleibt es morgen aber noch in Salzburg, Teilen Oberösterreichs und der Obersteiermark. Die Temperaturen bleiben recht unterschiedlich mit 20 Grad im Ausseerland und bis zu 31 Grad in den sonnigen Regionen.
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19: So ein richtiger Tag zum Durchschnaufen heute, oder? Das Wetter ist nicht so richtig schirch, aber es ist auch nicht heiß. Es ist kein Fußball-WM-Spiel heute, das heißt, man braucht sich über nichts aufregen, sondern kann noch das von gestern verarbeiten und hat am Abend mal wieder Zeit für seine Lieben und zum Relaxen. So gefällt uns das. Das ist euer Radiosender zum Wohlfühlen jetzt mit Milo. Schönen Nachmittag.

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2: Mehr Sonne ist gleich mehr gute Laune und das ist kein Zufall. Die Martina Schobesberger ist hier auf eurem Radiosender zum Wohlfühlen und bei mir ist Kollege Michi Seemann.
3: Hallo.
2: Du hast uns jeden Tag einen Grund mitgebracht, warum der Sommer gesund ist und heute der, dass der Sommer tatsächlich glücklich macht.
3: Ja, ganz genau. Das ist wissenschaftlich bewiesen. Wir bekommen mehr Sonne auf die Haut, dadurch schüttet unser Körper mehr vom Glückshormon Serotonin aus. Serotonin sorgt für gute Laune, wir fühlen uns wohler, ausgeglichener und wir haben mehr Energie und Motivation.
2: Vielen Dank, lieber Michi.
3: Gerne.
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2: Auf einer Outdoor-Gesamtfläche von 77 Hektar kann Groß und Klein einen bewegten Tag im Böhmerwaldpark verbringen. Das beliebte Ausflugsziel im Norden Oberösterreichs bietet zahlreiche Aktivitäten wie Abenteuer-Minigolf, Bogenparcours oder Crossboccia. Der Böhmerwaldpark eignet sich hervorragend, um einen Tag ohne Stress und Hektik an der frischen Luft in einem gesunden Wald zu verbringen. Der Outdoor-Park kann nach Belieben erkundet werden und auch Hunde sind nicht nur erlaubt, sondern sogar erwünscht. Der Böhmerwaldpark an der Grenze zwischen Ulrichsberg und Julbach hat bis Ende Oktober geöffnet.
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10: Mit Hannes Harp. Wie Österreich seine Schulen klimafit und damit an die nächste Hitzewelle anpassen will, darum ist es heute unter anderem am Hitzegipfel des Bildungsministeriums gegangen. Generell hitzefrei wird es nicht geben, weil das Problem ja wieder an die Eltern ausgelagert wird, so Bildungsminister Wiederkehr. Stattdessen soll Distance Learning möglich gemacht werden. Das Ministerium hat auch 50 Schulen quer durch Österreich ausgesucht, die zu coolen Schulen umgebaut werden sollen. Der Nationalrat hat das erste Mal seit vielen Jahren Neuerungen im Tabak- und Nichtraucherschutzgesetz beschlossen. Einweg-E-Zigaretten werden verboten. Tabakfreie Nikotinprodukte wie Snusbeutel dürfen an unter 18-Jährigen nicht verkauft werden. Und auf Spielplätzen dürfen keine Zigarettenstummel weggeworfen werden. Der Suchtpräventionsstelle Vivid geht das neue Gesetz nicht weit genug. Vivid kritisiert, dass etwa in Nikotinbeuteln mehr Nikotin drin sein darf als in Zigaretten. Wer in Singapur einen Kleinwagen besitzen will, muss eine Lizenz kaufen. Die allein kostet umgerechnet fast 90.000 Euro. Der Preis für das nötige Zertifikat hat heute einen neuen Rekordwert erreicht. Die Lizenz ist für 10 Jahre gültig. Damit steuert Singapur, wie viele Autos es auf den Straßen gibt und gleichzeitig darf es nur höchstens 1 Million Fahrzeuge geben.
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10: Ab morgen haben wir wieder Badewetter in Österreich. Die Sonnenfenster werden größer, regnerisch und trüb bleibt es morgen nur in Salzburg, Teilen Oberösterreichs und in der Obersteiermark. Die Temperaturen bleiben morgen noch recht unterschiedlich, mit 20 Grad etwa im Ausseerland und 31 in den sonnigen Regionen. Am Wochenende ist dann wieder überall mit 30 Grad und mehr zu rechnen.
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12: Hey, nehmt doch auf der Nachhausefahrt vom Supermarkt noch geschwind eine Wassermelone mit. Dann könnt ihr nämlich heute zu Hause mit eurer Family den neuesten Food-Trend auf Social Media nachbauen. Watervater heißt das Teil, geht gerade voll durch die Decke, gibt's auch schon in allen fancy Restaurants, könnt ihr aber super easy zu Hause nachbauen und schmeckt wirklich gut. Sprechen wir gleich drüber nach Nico Santos und Imani. Ich bin die Martina Schobesberger. Schön, dass ihr da seid.

Ganz entspannt geht's Richtung Mittwochfeierabend. Nico Santos war das auf eurem Radiosender zum Wohlfühlen. Und ich bin ja normalerweise diejenige bei uns in der Redaktion, die am allerskeptischsten ist, wenn wieder so neue Essenstrends um die Ecke kommen und einem irgendwelche Influencer sagen, was man wieder Großartiges zu Hause nachmachen soll. Aber dieses Mal, ich glaube, da bin ich tatsächlich dabei. Watterfatter ist der neueste Trend auf TikTok. Ist in Wahrheit ein Jausenbrot, nur dass ihr statt zwei Brotscheiben zwei Scheiben Wassermelone nehmt. Und da dazwischen kommen Feta, Rucola, Gurke, geröstete Pinienkerne und ein Spritzer Balsamico. Schaut nicht nur wirklich richtig gut aus, schmeckt anscheinend auch richtig gut. Hyped extrem gibt es in vielen fancy Cafés, weil es ist gleichzeitig süß und salzig, saftig und crunchy. Fertig in 5 Minuten, ihr braucht keinen Ofen dazu und ist perfekt für heiße Tage, auch für den Strand. Watterfatter. Das Rezept steht auf unserer Website xxxlutz-dasradio.at. Und was passt natürlich nachher? Harry Styles, Watermelon Sugar Pie.

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2: Wir sorgen dafür, dass ihr ganz entspannt in den Urlaub kommt mit der Lifehack Sommer Edition zum Thema Kofferpacken. Birgit und Martina hier.
3: Kofferpacken ist immer wieder eine Herausforderung. Kann man nichts vergessen, dann nimmt man zu viel mit, dann ist alles zerknittert und vernudelt.
2: Deshalb heute unsere Hacks, nämlich wie ihr knitterfrei in den Ferien ankommt.
3: Pappkarton ist da das Wundermittel. Legt dünne Pappkartonblätter zwischen die Lagen. Das hält gebügelte Hemden, Blusen oder Kleider schön glatt. Frage ist, wer nimmt gebügelte Blusen und Hemden mit in den Urlaub?
2: Vielleicht auf die Businessreise.
3: Alles klar, okay. Also packt Gürtel in die Kragen eurer Hemden, so spart ihr Platz und die Kragen behalten die Form.
2: Aber viel wichtiger als das, Schweres im Koffer nach unten.
3: Schwere Dinge wie Bücher oder volle Toiletttaschen gehören ganz nach unten auf den Boden des Koffers. Wenn die nämlich oben auf sind, dann drücken sie auf euer Gewand, zerknittern es und außerdem ist die Ordnung im Koffer auch dahin. Achtung, aufpassen bei einem Trolley, den man aufstellt, auch hier alles ganz nach unten, quasi seitlich legen.
2: Mhm. Und Hüte übrigens könnt ihr mit Socken und Unterwäsche ausstopfen, dann behalten die Hüte nämlich ihre Form.
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11: Ab morgen haben wir wieder Badewetter in Österreich. Die Sonnenfenster werden größer, regnerisch und trüb bleibt es morgen nur in Salzburg, Teilen Oberösterreichs und in der Obersteiermark. Die Temperaturen bleiben morgen noch recht unterschiedlich, mit 20 Grad etwa im Ausseerland und 31 in den sonnigen Regionen. Am Wochenende ist dann wieder überall mit 30 Grad und mehr zu rechnen.
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13: Ich bin mir ziemlich sicher, viele Eltern unter euch werden jetzt sagen, genau das kennen sie. Die Szene, wo daheim das Baby auf dem Spielteppich liegt, ihr dreht den Radio auf, es kommt ein lässiger Song und auf einmal wackelt das Baby mit allen Ärmchen und Beinchen. Und eine neue Studie zeigt jetzt, das ist kein Zufall. Ja? Schon mit 3 Monaten kann das Gehirn von Babys Musik verarbeiten und ab dem ersten Lebensjahr, also mit einem Jahr schon, werden aus dem Wackeln wirklich richtige, komplexe Bewegungen zur Musik. Also euer Baby tanzt. Vielleicht jetzt gleich zu Pink. Schönen Feierabend mit eurem Wohlfühlsender.

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1: Von dem Geld, das wir nicht haben, kaufen wir Dinge, die wir nicht brauchen, um Leuten zu imponieren, die wir nicht mögen. Aus dem Film Fight Club.
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2: Bei Simon Schwarz daheim schaut es offenbar aus wie in einer Mischung aus Downton Abbey und tibetischem Tempel. Ihr kennt Simon Schwarz natürlich aus vielen österreichischen und deutschen Filmen und Serien, wie in den Eberhofer-Filmen oder auch bei den Brenner- und Metzger-Krimis, wo er oft so den schrägen besten Freund im Hintergrund spielt. Und Simon Schwarz hat uns verraten, was seine Wohnung besonders macht.
3: Ja, sehr bunt. Es sind viele Farben in Anlehnung nachgemacht, die in irgendwelchen berühmten Schlössern in England sind. Haben aber auch relativ viel und Asiatiker. Asiatiker deswegen, meine Frau hat einen Stiefvater, der Indologe und Tibetologe war und hat deswegen einen Großteil in ihrer Jugend in den Ferien monateweise in Indien, Nepal, Tibet verbracht und deswegen eine ganz besondere Liebe zu diesen Asiatikern.
2: Simon Schwarz ist übrigens Vegetarier, als Jugendlicher aber ist er total auf Kantwurst abgefahren.
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10: Mit Hannes Harp. Wie Österreich seine Schulen klimafit und damit an die nächste Hitzewelle anpassen will, darum ist es heute unter anderem am Hitzegipfel des Bildungsministeriums gegangen. Generell hitzefrei wird es nicht geben, weil das Problem ja wieder an die Eltern ausgelagert wird, so Bildungsminister Wiederkehr. Stattdessen soll Distance Learning möglich gemacht werden. Das Ministerium hat auch 50 Schulen quer durch Österreich ausgesucht, die zu coolen Schulen umgebaut werden sollen. Der Nationalrat hat das erste Mal seit vielen Jahren Neuerungen im Tabak- und Nichtraucherschutzgesetz beschlossen. Einweg-E-Zigaretten werden verboten. Tabakfreie Nikotinprodukte wie Snusbeutel dürfen an unter 18-Jährige nicht verkauft werden. Und auf Spielplätzen dürfen keine Zigarettenstummel weggeworfen werden. Der Suchtpräventionsstelle Vivid geht das neue Gesetz nicht weit genug. Vivid kritisiert, dass etwa in Nikotinbeuteln mehr Nikotin drin sein darf als in Zigaretten. Wer in Singapur einen Kleinwagen besitzen will, muss eine Lizenz kaufen. Die allein kostet umgerechnet fast 90.000 Euro. Der Preis für das nötige Zertifikat hat heute einen neuen Rekordwert erreicht. Die Lizenz ist für 10 Jahre gültig. Damit steuert Singapur, wie viele Autos es auf den Straßen gibt und gleichzeitig darf es nur höchstens 1 Million Fahrzeuge geben.
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10: Ab morgen haben wir wieder Badewetter in Österreich. Die Sonnenfenster werden größer, regnerisch und trüb bleibt es morgen nur in Salzburg, Teilen Oberösterreichs und in der Obersteiermark. Die Temperaturen bleiben morgen noch recht unterschiedlich, mit 20 Grad etwa im Ausseerland und 31 in den sonnigen Regionen. Am Wochenende ist dann wieder überall mit 30 Grad und mehr zu rechnen.
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11: Musikfans, mir inklusive, sind heute komplett aus dem Häusl, denn es gibt neue Musik von U2. Lange haben wir warten müssen, 9 Jahre lang war es ganz ruhig um die Band und jetzt ist eine neue Single da. Wir hören gleich gemeinsam mit euch rein nach Mark Ronson und Taylor Swift. Taylor Swift übrigens hat die Band U2 mal als die coolsten und stilvollsten Musiker überhaupt bezeichnet. Schauen wir, ob sie es noch drauf haben.

0: Mark Ronson featuring Amy Winehouse. So klingt der Mittwochabend auf eurem Wohlfühlsender. Es ist überhaupt ein guter Tag für Musikfans heute, denn nach 9 Jahren gibt es neue Musik von der Band U2. 9 Jahre war es ruhig um die Musiker und Bono und seine Kollegen und gestern haben sie die neue Single veröffentlicht. Street of Dreams heißt sie. Street of Dreams, die neue Single von U2. Wir freuen uns mit euch gemeinsam auf das neue Album und hoffentlich auf eine Tour, die U2 nach Europa führt, damit wir wieder sowas hören wie das hier. Einen der größten Hits von U2, I Still Haven't Found What I'm Looking For, in der Live-Version auf eurem Radiosender zum Wohlfühlen.
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1: Modebegeisterte folgen keinem Trend. Und wenn etwas wirklich Aufregendes in Mode kommt, gibt es viele, die gerne auf diesen Zug aufspringen, um ein wenig spektakulärer zu wirken als andere. So

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11: Ab morgen haben wir wieder Badewetter in Österreich. Die Sonnenfenster werden größer, regnerisch und trüb bleibt es morgen nur in Salzburg, Teilen Oberösterreichs und in der Obersteiermark. Die Temperaturen bleiben morgen noch recht unterschiedlich, mit 20 Grad etwa im Ausseerland und 31 in den sonnigen Regionen. Am Wochenende ist dann wieder überall mit 30 Grad und mehr zu rechnen.
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12: 6:30 am Mittwoch und das bedeutet, in einer halben Stunde startet bei uns wieder die Lounge mit Musik und Songs in so chilligen Versionen, wie ihr sie sonst unter Garantie nirgends hört. Zum Beispiel in der nächsten halben Stunde Candle in the Wind, im Original natürlich von Elton John, aber bei uns hier in der Lounge in der extrem chilligen Version von Ed Sheeran.

Perfekt zum Entspannen daheim. Vor allem, weil es heute ja mal kein Fußball-WM-Spiel gibt. Also macht es euch gemütlich. Eure Me-Time jetzt mit eurem Radiosender zum Wohlfühlen.

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2: Kurzer Ärmel, das Gesicht in die Sonne, der Sommer, der macht's möglich. Die Martina Schobesberger ist hier auf eurem Wohlfühlsender und bei mir ist mein Kollege Michi Seemann. Und du hast uns für jeden Tag einen Grund herausgesucht, warum denn diese Jahreszeit so gesund ist.
3: Genau, wir bekommen mehr vom Sonnenvitamin D. Zu keiner anderen Jahreszeit können wir so viel Sonne tanken wie jetzt. Und das ist sehr wichtig, denn nur unter Sonneneinstrahlung auf der Haut kann unser Körper Vitamin D bilden. Und Vitamin D ist essentiell für starke Knochen, unser Immunsystem und unsere Psyche.
2: Danke Michi, aber gern trotzdem mit Sonnenschutz eincremen natürlich, denn im Sommer bekommt unsere Haut trotzdem genug Sonnenstrahlen ab, um unsere Vitamin-D-Speicher zu füllen.
3: Genau, und keiner will auch schon mehr Pizza.
2: Genau.
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2: So oder so? So läuft's bei euch zu Hause.
3: Beim Pizzaessen gibt's gefühlt zwei Typen. Da gibt's diejenigen, die nur die Mitte der Pizza essen und den Rand übrig lassen und dann die anderen, die total auf diesen knusprigen Rand abfahren. Zu welchem Team gehört ihr? Team Rand oder Team Pizza Mitte?
4: Das kommt auf den Pizzarand an. Wenn er so richtig dünner ist, dann ist das Beste. Wenn es dick ist, dann mag ich es tatsächlich nicht so und dann bleibt er über.
5: Pizza ganz dünn belegt ist für mich das Beste.
6: Also ganz dünner Teig und einen guten, dicken Rand.
7: Das ist das Beste, wenn er schön fluffig ist. Der sollte nicht so mini sein und so nur knusprig, sondern der muss schön fluffig sein. Das war der perfekte Rand von der Pizza, ja.
4: Boah, es kommt nicht mehr ganz drauf an, was für einen Belag das ich mir bestellt habe. Aber grundsätzlich faltet mein Pizzastück immer. Ist dann zuerst ein bisschen vorne den Belag, dann fange ich auf der Seite zum Randessen an und das letzte Stück ist dann Rand mit Belag-Kombi. Perfekt.
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1: Mit Hannes Harp. Wie Österreich seine Schulen klimafit und damit an die nächste Hitzewelle anpassen will, darum ist es heute unter anderem am Hitzegipfel des Bildungsministeriums gegangen. Generell hitzefrei wird es nicht geben, weil das Problem ja wieder an die Eltern ausgelagert wird, so Bildungsminister Wiederkehr. Stattdessen soll Distance Learning möglich gemacht werden. Das Ministerium hat auch 50 Schulen quer durch Österreich ausgesucht, die zu coolen Schulen umgebaut werden sollen. Der Nationalrat hat das erste Mal seit vielen Jahren Neuerungen im Tabak- und Nichtraucherschutzgesetz beschlossen. Einweg-E-Zigaretten werden verboten. Tabakfreie Nikotinprodukte wie Snusbeutel dürfen an unter 18-Jährige nicht verkauft werden. Und auf Spielplätzen dürfen keine Zigarettenstummel weggeworfen werden. Der Suchtpräventionsstelle Vivid geht das neue Gesetz nicht weit genug. Vivid kritisiert, dass etwa in Nikotinbeuteln mehr Nikotin drin sein darf als in Zigaretten. Wer in Singapur einen Kleinwagen besitzen will, muss eine Lizenz kaufen. Die allein kostet umgerechnet fast 90.000 Euro. Der Preis für das nötige Zertifikat hat heute einen neuen Rekordwert erreicht. Die Lizenz ist für 10 Jahre gültig. Damit steuert Singapur, wie viele Autos es auf den Straßen gibt und gleichzeitig darf es nur höchstens 1 Million Fahrzeuge geben.
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1: Ab morgen haben wir wieder Badewetter in Österreich. Die Sonnenfenster werden größer, regnerisch und trüb bleibt es morgen nur in Salzburg, Teilen Oberösterreichs und in der Obersteiermark. Die Temperaturen bleiben morgen noch recht unterschiedlich, mit 20 Grad etwa im Ausseerland und 31 in den sonnigen Regionen. Am Wochenende ist dann wieder überall mit 30 Grad und mehr zu rechnen.
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